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0: Ich habe da eine Themenfrage, Mann. 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
0: 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Okay.
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0: Ich habe da eine Themenfrage, Mann. Wie findest du Justin Bieber?
1: Digga, ist ganz okay. Ist ganz in Ordnung. Ist ganz okay.
0: Du hast recht, Mann. Der ist okay, okay. Okay.
1: Eigentlich ist er richtig krass. Man muss es mal anders sehen. Weißt du, wenn man sieht, wie er früher war, er ist richtig krass.
0: Der ist richtig
1: auch
0: krass.
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1: Musik, von Style.
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0: Also, ich würde mit denen
1: rummachen.
0: Ich würde. Ich hab's zugeben. Würdest du nicht?
1: Gibt's ich weiß nicht, Digga.
0: Ja, ja.

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0: 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Okay.
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0: 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Würdest du nicht?
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0: 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Der ist okay, okay. Okay.
1: 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Weißt du, wenn man sieht, wie er früher war, er ist richtig krass.
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0: 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Würdest du nicht?
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0: Ich habe da eine Themenfrage, Mann. 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
0: Du hast recht, Mann. Das ist okay, okay. Okay.
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0: Ich, du, ich,
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0: Ich habe da eine Themenfrage, Mann. Wie findest du Justin Bieber?
1: Digga, ist ganz okay. Ist ganz in Ordnung. Ist ganz okay.
0: Du hast recht, Mann. Der ist okay, okay. Okay.
1: Eigentlich ist er richtig krass. Man muss es mal anders sehen. Weißt du, wenn man sieht, wie er früher war, er ist richtig krass.
0: Der ist richtig
1: auch
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1: 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Ist wirklich so. 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
0: Also, ich würde mit denen
1: rummachen.
0: 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Würdest du nicht?
1: Gibt's ich weiß nicht, Digga.
0: Ja, ja.

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0: Ich habe da eine Themenfrage, Mann. Wie findest du Justin Bieber?
1: Digga, ist ganz okay. Ist ganz in Ordnung. Ist ganz okay.
0: Du hast recht, Mann. Der ist okay.
1: Eigentlich ist er richtig krass. Man muss es mal anders sehen. Weißt du, wenn man sieht, wie er früher war, der ist richtig krass.
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1: Musik, von Style.
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1: 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Egal, was du sagen willst.
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1: rummachen.
0: Ich würde, ich hab's zugeben. Würdest du nicht?
1: Gibt's ich weiß nicht, Digga.
0: Ja, ja.

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1: 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Bitte, ich zahle auch.
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0: Ich habe da eine Themenfrage, Mann. Wie findest du Justin Bieber?
1: Digga, ist ganz okay. Ist ganz in Ordnung. Ist ganz okay.
0: Du hast recht, Mann. Das ist okay, okay. Okay.
1: Eigentlich ist er richtig krass. Man muss es mal anders sehen. Weißt du, wenn man sieht, wie er früher war, er ist richtig krass.
0: Der ist richtig
1: auch
0: krass.
1: 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Und so, von
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1: Musik, von Style.
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1: 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Ist wirklich so. Kein Spaß, egal was du sagen willst.
0: Also ich würde mit denen
1: rummachen.
0: Ich würde, ich hab's zugeben. Würdest du nicht?
1: Gibt's ich weiß nicht, Digga.
0: Ja, ja, ja, ja,

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1: 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Jungs, bitte. Bitte, ich zahle auch.
2: 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Na, ey,
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0: Ich habe da eine Themenfrage, Mann. Wie findest du Justin Bieber?
1: Digga, ist ganz okay. Ist ganz in Ordnung. Ist ganz okay.
0: Du hast recht, Mann. Das ist okay, okay. Okay. Eigentlich ist er richtig krass. Man muss es mal anders sehen. Weißt du, wenn man sieht, wie er früher war, er ist richtig krass.
2: Der ist richtig
0: auch
2: krass.
0: Auch von Buddy und so, von der Musik, von Style.
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1: 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Ist wirklich so. Kein Spaß. Egal, was du sagen willst.
0: 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Ich würde. Ich hab's zugeben. Würdest du nicht?
1: Gibt's ich weiß nicht, Digga.
0: Ja.

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1: 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Bitte, ich zahle auch.
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2: 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Ich,
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0: Ich habe da eine Themenfrage, Mann. Wie findest du Justin Bieber?
1: Digga, ist ganz okay. Ist ganz in Ordnung. Ist ganz okay.
0: Du hast recht, Mann. Der ist okay.
1: Eigentlich ist er richtig krass. 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
0: 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Würdest du nicht?
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0: Ich habe da eine Themenfrage, Mann. 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
1: Digga, ist ganz okay. Ist ganz in Ordnung. Ist ganz okay.
0: Du hast recht, Mann. Der ist okay, okay. Okay.
1: 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Weißt du, wenn man sieht, wie er früher war, er ist richtig krass.
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1: auch
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0: 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Ich hab's zugeben. Würdest du nicht?
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0: Ja, ja.

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2: 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Deswegen kommen Sie jetzt mit. 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
1: Digga, ist ganz okay. Ist ganz in Ordnung. Ist ganz okay.
0: Du hast recht, Mann. Der ist okay, okay. Okay.
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0: 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Würdest du nicht?
1: 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Ja, ja.

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0: 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Wie findest du Justin Bieber?
1: Digga, ist ganz okay. Ist ganz in Ordnung. Ist ganz okay.
0: Du hast recht, Mann. Das ist okay, okay. Okay.
1: Eigentlich ist er richtig krass. 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
1: rummachen.
0: 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Ich hab's zugeben. Würdest du nicht?
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0: Ja,

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1: 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Bitte, ich zahle auch.
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0: ich hab Schere gehabt, Mann.
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0: 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Hey,
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0: 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Wie findest du Justin Bieber?
1: Digga, ist ganz okay. Ist ganz in Ordnung. Ist ganz okay.
0: Du hast recht, Mann. 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Okay.
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0: 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Würdest du nicht?
1: Gibt's ich weiß nicht, Digga. Ja, Leute.

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